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Ronaldo trifft mit fast schon unglaublicher Effizienz. Kolumbien löst das Ticket für die K.O.-Runde und England liefert wohl das zäheste Spiel der bisherigen WM. Hier ist die WM-Nacht auf Sunrise FM mit Thorsten. Diese WM-Nacht hatte alles zu bieten, vom Torjäger in Bestform bis zum Spiel, das manche Medien bereits als das langweiligste des Turniers bezeichnen. In Houston ließ Portugal keine Zweifel aufkommen und fegte Usbekistan mit 5:0 vom Platz. Im Mittelpunkt stand natürlich Cristiano Ronaldo. Der inzwischen 41-Jährige zeigte einmal mehr, warum er auch bei seiner wohl letzten Weltmeisterschaft noch immer den Unterschied machen kann. Besonders bemerkenswert für seine beiden Treffer brauchte CR7 gerade mal 8 Ballkontakte. Ja, effizienter kann man ja kaum Fußball spielen. Portugal ist derzeit Zweiter in der Gruppe K und hat das Ticket für das 16-Finale fast schon in der Tasche. Ganz anders verlief der Abend in Boston. England und Ghana, die trennten sich 0:0. Und viele Beobachter hatten Mühe dabei, wach zu bleiben, so auch ich. Chancen waren Mangelware, das Tempo war überschaubar und die Kreativität auf beiden Seiten nur selten zu sehen. Einige Medien, die sprachen hinterher schon vom bisher langweiligsten Spiel dieser WM. England bleibt zwar Tabellenführer in der Gruppe L, aber mehr als ein Schnurren der Three Lions war das nicht. Es fehlte halt das Brüllen der Löwen. Ja, deutlich spannender wurde es anschließend in Toronto. Dort feierte Kroatien einen wichtigen 1:0-Erfolg gegen Panama. Nach der Niederlage gegen England stand die Mannschaft bereits unter Druck und lieferte genau die Reaktion, die ihre Fans erwartet hatten. Panama kämpfte bis zum Schluss, konnte den Rückstand aber nicht mehr aufholen. Damit lebt Kroatiens Hoffnung auf die K.O.-Phase weiter. Das letzte Spiel der Nacht fand in Mexiko statt, oder wie man es so schön ausspricht, Guadalajara. So, mexikanisch. Nee, spanisch. Ja, da setzte sich Kolumbien mit 1:0 gegen Kongo durchs Wacko-Spektakel, aber ein abgeklärter Auftritt der Südamerikaner. Mit dem zweiten Sieg im zweiten Spiel, da steht jetzt Kolumbien vorzeitig im 16-Finale und zählt bislang zu den konstantesten Mannschaften dieses Turniers. So bleiben nach dieser Nacht vor allem zwei Bilder hängen. Cristiano Ronaldo, der mit wenigen Ballkontakten zweimal trifft, und England, das trotz Tabellenführung noch einige Fragen offen lässt. Zwischen Torfestival und Fußballschlafmittel war in dieser Nacht wirklich alles dabei. 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

Parallele Spiele, Rechenspiele und die nächsten Entscheidungen bei der WM 2026 startet der entscheidende dritte Gruppenspieltag und es trennen sich jetzt einmal die Spreu vom Weizen. Uns Fernsehgucken wird anstrengend, teilweise muss man dann zwei Spiele gleichzeitig gucken. Hier ist das Sunray FM WM Update mit Thorsten. Die Vorrunde der WM 2026 geht in ihre entscheidende Phase. Ab sofort werden die letzten Gruppenspiele parallel angepfiffen. Der Grund ist ganz einfach, keine Mannschaft soll wissen, welches Ergebnis auf dem Platz gerade zum Weiterkommen reicht. Für Fans bedeutet das Live-Tabellen, Hochspannung und jede Menge Rechenspiele. Los geht's um 21 Uhr mit den Entscheidungen in der Gruppe B. In Vancouver kommt's zum Spitzenspiel zwischen der Schweiz und Kanada. Beide Teams stehen bei 4 Punkten. Die Eidgenossen starteten mit einem Unentschieden gegen Katar und legten anschließend ein überzeugendes 4:1 gegen Bosnien-Herzegowina nach. Kanada holte zunächst ein Remis gegen Bosnien und schoss dann Katar anschließend mit 6:0 aus dem Stadion. Der Sieger dieser Partie dürfte sich den Gruppensieg sichern. Parallel treffen in Seattle Bosnien-Herzegowina und Katar aufeinander. Für beide Mannschaften geht es um die letzte Chance. Bosnien steht nach einem Punkt aus zwei Spielen unter Druck, Katar sogar erst bei einem Zähler und einem deutlichen Negativ-Torverhältnis. Verlieren verboten für beide. Um Mitternacht deutscher Zeit fällt dann die Entscheidung in der Gruppe C in Miami. Da wartet mit Schottland gegen Brasilien ein echtes Highlight. Die Schotten gewannen zum Auftakt gegen Haiti, verloren dann aber knapp gegen Marokko. Brasilien ist nach dem 1:1 gegen Marokko und dem 3:0 gegen Haiti noch ungeschlagen und geht als Favorit in das Spiel. Doch die Tatenarme hat bereits gezeigt, dass sie jeden Gegner ändern kann. Und die Fans, die sind eindrucksvoll in die Stadt einmarschiert.

Ja, hoffentlich gibt's genug Bier. Zum Wohl. Gleichzeitig trifft Marokko in Atlanta auf Haiti. Die Marokkaner haben 4 Punkte gesammelt und befinden sich in einer hervorragenden Ausgangsposition. Haiti dagegen braucht nach 2 Niederlagen ein kleines Fußballwunder, um die Chancen auf die K.O.-Phase zu wahren. Den Abschluss in der Nacht bilden dann um 3 Uhr die letzten Spiele in der Gruppe A. Gastgeber Mexiko trifft in Mexico City auf Tschechien. Die Mexikaner führen die Gruppe nach Siegen gegen Südafrika und Südkorea mit 6 Punkten an. Die Tschechen holten bislang nur 1 Punkt und stehen entsprechend unter Druck. Die Mexikaner sind als Gruppengegner schon sicher fürs 16-Finale qualifiziert. Und parallel spielt Südafrika in Monterrey gegen Südkorea. Die Südkoreaner haben nach dem Sieg gegen Tschechien und der Niederlage gegen Mexiko 3 Punkte auf dem Konto. Südafrika wartet noch auf den ersten Sieg und muss liefern, wenn die WM-Reise nicht vorzeitig enden soll. Es sind die ersten echten Endspiele dieser Weltmeisterschaft. Während einige Teams bereits vom Gruppensieg träumen, kämpfen andere um ihre letzte Chance auf die K.O.-Runde. Jetzt beginnt die Phase, in der jedes Tor eine Tabelle verändert und manchmal sogar ein ganzes Turnier. 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

Ronaldo trifft mit fast schon unglaublicher Effizienz. Kolumbien löst das Ticket für die K.O.-Runde und England liefert wohl das zäheste Spiel der bisherigen WM. Hier ist die WM-Nacht auf Sunray FM mit Thorsten. Diese WM-Nacht hatte alles zu bieten, vom Torjäger in Bestform bis zum Spiel, das manche Medien bereits als das langweiligste des Turniers bezeichnen. In Houston ließ Portugal keine Zweifel aufkommen und fegte Usbekistan mit 5:0 vom Platz. Im Mittelpunkt stand natürlich Cristiano Ronaldo. Der inzwischen 41-Jährige zeigte einmal mehr, warum er auch bei seiner wohl letzten Weltmeisterschaft noch immer den Unterschied machen kann. Besonders bemerkenswert für seine beiden Treffer brauchte CR7 gerade mal 8 Ballkontakte. Ja, effizienter kann man ja kaum Fußball spielen. Portugal ist derzeit Zweiter in der Gruppe K und hat das Ticket für das 16-Finale fast schon in der Tasche. Ganz anders verlief der Abend in Boston. England und Ghana, die trennten sich 0:0. Und viele Beobachter hatten Mühe dabei, wach zu bleiben, so auch ich. Chancen waren Mangelware, das Tempo war überschaubar und die Kreativität auf beiden Seiten nur selten zu sehen. Einige Medien, die sprachen hinterher schon vom bisher langweiligsten Spiel dieser WM. England bleibt zwar Tabellenführer in der Gruppe L, aber mehr als ein Schnurren der Three Lions war das nicht. Es fehlte halt das Brüllen der Löwen. Ja, deutlich spannender wurde es anschließend in Toronto. Dort feierte Kroatien einen wichtigen 1:0 Erfolg gegen Panama. Nach der Niederlage gegen England stand die Mannschaft bereits unter Druck und lieferte genau die Reaktion, die ihre Fans erwartet hatten. Panama kämpfte bis zum Schluss, konnte den Rückstand aber nicht mehr aufholen. Damit lebt Kroatiens Hoffnung auf die K.O.-Phase weiter. Das letzte Spiel der Nacht fand in Mexiko statt, oder wie man es so schön ausspricht, Guadalajara. So, mexikanisch. Nee, spanisch. Ja, da setzte sich Kolumbien mit 1:0 gegen Kongo durchs Wacko-Spektakel, aber ein abgeklärter Auftritt der Südamerikaner. Mit dem zweiten Sieg im zweiten Spiel, da steht jetzt Kolumbien vorzeitig im 16-Finale und zählt bislang zu den konstantesten Mannschaften dieses Turniers. So bleiben nach dieser Nacht vor allem zwei Bilder hängen. Cristiano Ronaldo, der mit wenigen Ballkontakten zweimal trifft, und England, das trotz Tabellenführung noch einige Fragen offen lässt. Zwischen Torfestival und Fußballschlafmittel war in dieser Nacht wirklich alles dabei. 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

0: Hi, der Thorsten hier mal wieder. Die Fußball-WM, die begeistert aktuell Millionen Fans. Doch während die Profis um Titel und Pokale kämpfen, geht es in vielen Amateurvereinen um ganz andere Herausforderungen. Steigende Kosten, knappe Budgets und die Frage, wie man den Spielbetrieb überhaupt finanzieren kann. Genau da setzt jetzt eine neue Aktion an. Vereine sollen bei der Ausstattung ihrer Teams kräftig entlastet werden und gleichzeitig geht es um ein Thema, das viele gerne vor sich herschieben, die Altersvorsorge. Wie das zusammenpasst, darüber spreche ich jetzt mit Julian Collin von Trade Republic. Hallo Julian, schön, dass du heute bei uns im Studio bist.
1: Hallo, ich freue mich hier zu sein.
0: Julian, viele Vereine, die kämpfen derzeit mit steigenden Kosten, egal ob Energie, Platzmiete oder Ausrüstung. Wie groß sind denn die Sorgen im Amateurfußball aktuell wirklich?
1: Wenn wir mit Amateurvereinen sprechen, dann merken wir, dass jeder Euro gerade zählt. Vor allem bei Jugendmannschaften. Das liegt daran, dass die Kosten für Energie, Sportplätze oder Ausrüstung enorm gestiegen sind in den letzten Jahren. Und das setzt Vereine, aber auch einfach Familien mit Kindern in diesen Vereinen total unter Druck. Und dabei sind Vereine echt wichtig. Die sind ein sozialer Treffpunkt der Gesellschaft. Und deswegen haben wir auch gesagt, wir wollen das unterstützen, damit der Vereinssport auch Zukunft hat.
0: Ihr habt jetzt eine Aktion gestartet, die vielen Vereinen finanziell unter die Arme greifen soll.

0: geht.
1: Das bedeutet erstmal deutliche Entlastung. Das Feedback, was ich jetzt persönlich von Vereinen bekommen habe, mit denen ich telefoniert habe, ist unglaublich positiv. So ein personalisierter Trikotsatz ist häufig eigentlich mehr als nur Sportkleidung. Es geht hier dann vielmehr um so Zugehörigkeitsgefühl oder einen Teamgeist. Und deswegen sehen wir hier auch, dass viele Vereine gleich mehrere Trikotsätze bestellen. Also nicht nur einen, sondern für die gesamten Mannschaften, die es gibt.
0: Ja, die Schwaber, die dürfen auch sparen, gell? Und auf die Trikots, da taucht auch das Altersvorsorgedepot auf. Warum nutzt ihr ausgerechnet den Fußballplatz, um auf das Thema Vorsorge aufmerksam zu machen?
1: Unser Rentensystem, so wie wir es seit vielen Jahrzehnten kennen, das wird es so nicht mehr geben. Das hat jetzt auch der Staat begriffen und deswegen gibt es ab Anfang 2027 das neue Altersvorsorgedepot. Das funktioniert so, dass wenn man im Kapitalmarkt investiert, man bis zu 540 Euro staatliche Förderung pro Jahr erhalten kann und auch noch von weiteren Steuervorteilen profitiert. Und genau darauf wollen wir jetzt aufmerksam machen. Und zwar da, wo man die Menschen noch erreicht. Und das ist eben der Fußballplatz.
0: Ja, viele wissen zwar, dass sie privat vorsorgen sollten, aber trotzdem schiebe die das Thema oft vor sich her. Warum ist denn das so?
1: Ich glaube, das ist ganz natürlich. Altersvorsorge ist ja für viele Menschen erstmal was, was in ferner, ferner Zukunft ist. Und da gibt es natürlich Themen, die irgendwie täglich höhere Priorität haben. Das kann die nächste Miete sein, das kann der nächste Urlaub sein oder der nächste Einkauf. Und ein anderes Thema ist sicher auch, dass viele Leute das Gefühl haben, dass Investieren zu kompliziert ist oder dass man was falsch machen könnte. Und genau da wollen wir eigentlich mit Trade Republic ansetzen. Wir wollen das Investieren am Kapitalmarkt so einfach und transparent wie möglich machen. Deswegen ist auch ein Großteil unserer Kunden heutzutage Menschen, die zum ersten Mal anlegen.
0: Der Amateurfußball lebt vom Einsatz vieler Ehrenamtlicher und oft auch von kreativen Ideen, wenn es um die Finanzierung geht. 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Einsendeschluss ist der kommende Freitag, der 26. Juni um 18 Uhr. Die Fußball-WM auf Sunray FM mit Thorsten.

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Parallele Spiele, Rechenspiele und die nächsten Entscheidungen bei der WM 2026 startet der entscheidende dritte Gruppenspieltag und es trennen sich jetzt einmal die Spreu vom Weizen. Uns Fernsehgucken wird anstrengend, teilweise muss man dann zwei Spiele gleichzeitig gucken. Hier ist das Sunray FM WM Update mit Thorsten. Die Vorrunde der WM 2026 geht in ihre entscheidende Phase. Ab sofort werden die letzten Gruppenspiele parallel angepfiffen. Der Grund ist ganz einfach, keine Mannschaft soll wissen, welches Ergebnis auf dem Platz gerade zum Weiterkommen reicht. Für Fans bedeutet das Live-Tabellen, Hochspannung und jede Menge Rechenspiele. Los geht's um 21 Uhr mit den Entscheidungen in der Gruppe B. In Vancouver kommt's zum Spitzenspiel zwischen der Schweiz und Kanada. Beide Teams stehen bei 4 Punkten. Die Eidgenossen starteten mit einem Unentschieden gegen Katar und legten anschließend ein überzeugendes 4:1 gegen Bosnien-Herzegowina nach. Kanada holte zunächst ein Remis gegen Bosnien und schoss dann Katar anschließend mit 6:0 aus dem Stadion. Der Sieger dieser Partie dürfte sich den Gruppensieg sichern. Parallel treffen in Seattle Bosnien-Herzegowina und Katar aufeinander. Für beide Mannschaften geht es um die letzte Chance. Bosnien steht nach 1 Punkt aus 2 Spielen unter Druck, Katar sogar erst bei 1 Zähler und einem deutlichen Negativ-Torverhältnis. Verlieren verboten für beide. Um Mitternacht deutscher Zeit fällt dann die Entscheidung in der Gruppe C in Miami. Da wartet mit Schottland gegen Brasilien ein echtes Highlight. Die Schotten gewannen zum Auftakt gegen Haiti, verloren dann aber knapp gegen Marokko. Brasilien ist nach dem 1:1 gegen Marokko und dem 3:0 gegen Haiti noch ungeschlagen und geht als Favorit in das Spiel. Doch die Tartan Army hat bereits gezeigt, dass sie jeden Gegner ändern kann. Und die Fans, die sind eindrucksvoll in die Stadt einmarschiert.

Ja, hoffentlich gibt's genug Bier. Zum Wohl. Gleichzeitig trifft Marokko in Atlanta auf Haiti. Die Marokkaner haben 4 Punkte gesammelt und befinden sich in einer hervorragenden Ausgangsposition. Haiti dagegen braucht nach 2 Niederlagen ein kleines Fußballwunder, um die Chancen auf die K.O.-Phase zu wahren. Den Abschluss in der Nacht bilden dann um 3 Uhr die letzten Spiele in der Gruppe A. Gastgeber Mexiko trifft in Mexico City auf Tschechien. Die Mexikaner führen die Gruppe nach Siegen gegen Südafrika und Südkorea mit 6 Punkten an. Die Tschechen holten bislang nur 1 Punkt und stehen entsprechend unter Druck. Die Mexikaner sind als Gruppengegner schon sicher fürs 16-Finale qualifiziert. Und parallel spielt Südafrika in Monterrey gegen Südkorea. Die Südkoreaner haben nach dem Sieg gegen Tschechien und der Niederlage gegen Mexiko 3 Punkte auf dem Konto. Südafrika wartet noch auf den ersten Sieg und muss liefern, wenn die WM-Reise nicht vorzeitig enden soll. Es sind die ersten echten Endspiele dieser Weltmeisterschaft. Während einige Teams bereits vom Gruppensieg träumen, kämpfen andere um ihre letzte Chance auf die K.O.-Runde. Jetzt beginnt die Phase, in der jedes Tor eine Tabelle verändert und manchmal sogar ein ganzes Turnier. 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

Ronaldo trifft mit fast schon unglaublicher Effizienz. Kolumbien löst das Ticket für die K.O.-Runde und England liefert wohl das zäheste Spiel der bisherigen WM. Hier ist die WM-Nacht auf Sunray FM mit Thorsten. Diese WM-Nacht hatte alles zu bieten, vom Torjäger in Bestform bis zum Spiel, das manche Medien bereits als das langweiligste des Turniers bezeichnen. In Houston ließ Portugal keine Zweifel aufkommen und fegte Usbekistan mit 5:0 vom Platz. Im Mittelpunkt stand natürlich Cristiano Ronaldo. Der inzwischen 41-Jährige zeigte einmal mehr, warum er auch bei seiner wohl letzten Weltmeisterschaft noch immer den Unterschied machen kann. Besonders bemerkenswert für seine beiden Treffer brauchte CR7 gerade mal 8 Ballkontakte. Ja, effizienter kann man ja kaum Fußball spielen. Portugal ist derzeit Zweiter in der Gruppe K und hat das Ticket für das 16-Finale fast schon in der Tasche. Ganz anders verlief der Abend in Boston. England und Ghana, die trennten sich 0:0. Und viele Beobachter hatten Mühe dabei, wach zu bleiben, so auch ich. Chancen waren Mangelware, das Tempo war überschaubar und die Kreativität auf beiden Seiten nur selten zu sehen. Einige Medien, die sprachen hinterher schon vom bisher langweiligsten Spiel dieser WM. England bleibt zwar Tabellenführer in der Gruppe L, aber mehr als ein Schnurren der Three Lions war das nicht. Es fehlte halt das Brüllen der Löwen. Ja, deutlich spannender wurde es anschließend in Toronto. Dort feierte Kroatien einen wichtigen 1:0-Erfolg gegen Panama. Nach der Niederlage gegen England stand die Mannschaft bereits unter Druck und lieferte genau die Reaktion, die ihre Fans erwartet hatten. Panama kämpfte bis zum Schluss, konnte den Rückstand aber nicht mehr aufholen. Damit lebt Kroatiens Hoffnung auf die K.O.-Phase weiter. Das letzte Spiel der Nacht fand in Mexiko statt, oder wenn man es so schön ausspricht, Guadalajara. So, mexikanisch. Nee, spanisch. Ja, da setzte sich Kolumbien mit 1:0 gegen Kongo durchs. War kein Spektakel, aber ein abgeklärter Auftritt der Südamerikaner. Mit dem zweiten Sieg im zweiten Spiel, da steht jetzt Kolumbien vorzeitig im 16-Finale und zählt bislang zu den konstantesten Mannschaften dieses Turniers. So bleiben nach dieser Nacht vor allem zwei Bilder hängen. Cristiano Ronaldo, der mit wenigen Ballkontakten zweimal trifft, und England, das trotz Tabellenführung noch einige Fragen offen lässt. Zwischen Torfestival und Fußballschlafmittel war in dieser Nacht wirklich alles dabei. Das Sunray FM WM-Update immer morgen am Mittag und am Nachmittag.

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0: Hi, der Thorsten hier mal wieder. Die Fußball-WM, die begeistert aktuell Millionen Fans. Doch während die Profis um Titel und Pokale kämpfen, geht es in vielen Amateurvereinen um ganz andere Herausforderungen. Steigende Kosten, knappe Budgets und die Frage, wie man den Spielbetrieb überhaupt finanzieren kann. Genau da setzt jetzt eine neue Aktion an. Vereine sollen bei der Ausstattung ihrer Teams kräftig entlastet werden und gleichzeitig geht es um ein Thema, das viele gerne vor sich herschieben, die Altersvorsorge. Wie das zusammenpasst, darüber spreche ich jetzt mit Julian Collin von Trade Republic. Hallo Julian, schön, dass du heute bei uns im Studio bist.
1: Hallo, ich freue mich hier zu sein.
0: Julian, viele Vereine, die kämpfen derzeit mit steigenden Kosten, egal ob Energie, Platzmiete oder Ausrüstung. Wie groß sind denn die Sorgen im Amateurfußball aktuell wirklich?
1: Wenn wir mit Amateurvereinen sprechen, dann merken wir, dass jeder Euro gerade zählt. Vor allem bei Jugendmannschaften. Das liegt daran, dass die Kosten für Energie, Sportplätze oder Ausrüstung enorm gestiegen sind in den letzten Jahren. Und das setzt Vereine, aber auch einfach Familien mit Kindern in diesen Vereinen total unter Druck. Und dabei sind Vereine echt wichtig. Die sind ein sozialer Treffpunkt der Gesellschaft. Und deswegen haben wir auch gesagt, wir wollen das unterstützen, damit der Vereinssport auch Zukunft hat.
0: Ihr habt jetzt eine Aktion gestartet, die vielen Vereinen finanziell unter die Arme greifen soll. Was steckt denn da genau dahinter?
1: Wir haben eine große Kampagne mit 11 Teamspots aufgesetzt, um eben möglichst viele Amateurfußballvereine hier in Deutschland zu unterstützen. So ein normaler Trikotsatz kann in der Regel schnell mal 1000 Euro kosten. Das ist dann für 16 bis 18 Trikots. Und wir bieten eben solche Trikotsätze jetzt personalisiert für nur 200 Euro an. Das inkludiert dann Marken wie Adidas, Puma, Jacco oder Nike. Das heißt, wir übernehmen hier 80% der Gesamtkosten und dafür stehen wir dann als Trade Republic als Sponsor auf der Brust.
0: Ein kompletter Trikotsatz für rund 200 Euro statt für deutlich mehr Geld. Das klingt dann mal fast zu gut, um wahr zu sein. Was bedeutet denn so Ersparnis für die Vereine ganz konkret?
1: Das bedeutet erstmal deutliche Entlastung. Das Feedback, was ich jetzt persönlich von Vereinen bekommen habe, mit denen ich telefoniert habe, ist unglaublich positiv. So ein personalisierter Trikotsatz ist häufig eigentlich mehr als nur Sportkleidung. Es geht hier dann vielmehr um so Zugehörigkeitsgefühl oder einen Teamgeist. Und deswegen sehen wir hier auch, dass viele Vereine gleich mehrere Trikotsätze bestellen. Also nicht nur einen, sondern für die gesamten Mannschaften, die es gibt.
0: Ja, die Schwaber, die dürfen auch sparen, gell? Und auf die Trikots, da taucht auch das Altersvorsorgedepot auf. Warum nutzt ihr ausgerechnet den Fußballplatz, um auf das Thema Vorsorge aufmerksam zu machen?
1: Unser Rentensystem, so wie wir es seit vielen Jahrzehnten kennen, das wird es so nicht mehr geben. Das hat jetzt auch der Staat begriffen. Und deswegen gibt es ab Anfang 2027 das neue Altersvorsorgedepot. Das funktioniert so, dass wenn man im Kapitalmarkt investiert, man bis zu 540 Euro staatliche Förderung pro Jahr erhalten kann und auch noch von weiteren Steuervorteilen profitiert. Und genau darauf wollen wir jetzt aufmerksam machen. Und zwar da, wo man die Menschen noch erreicht. Und das ist eben der Fußballplatz.
0: Ja, viele wissen zwar, dass sie privat vorsorgen sollten, aber trotzdem schieben die das Thema oft vor sich her. Warum ist denn das so?
1: Ich glaube, das ist ganz natürlich. Altersvorsorge ist ja für viele Menschen erstmal was, was in ferner, ferner Zukunft ist. Und da gibt es natürlich Themen, die irgendwie täglich höhere Priorität haben. Das kann die nächste Miete sein, das kann der nächste Urlaub sein oder der nächste Einkauf. Und ein anderes Thema ist sicher auch, dass viele Leute das Gefühl haben, dass Investieren zu kompliziert ist oder dass man was falsch machen könnte. Und genau da wollen wir eigentlich mit Trade Republic ansetzen. Wir wollen das Investieren am Kapitalmarkt so einfach und transparent wie möglich machen. Deswegen ist auch ein Großteil unserer Kunden heutzutage Menschen, die zum ersten Mal anlegen.
0: Der Amateurfußball lebt vom Einsatz vieler Ehrenamtlicher und oft auch von kreativen Ideen, wenn es um die Finanzierung geht. Wenn jetzt du deinen Verein unterstützen möchtest, die Trikotsätze gibt es bei 11 Teamsports individuell in den Vereinsfarben und mit Vereinslogo natürlich. Und für alle schnell Entschlossenen gibt es jetzt die Chance auf ein kostenloses Trikot. Aufpasser, schickt eine Mail an gewinnspiele@sunray-fm.de und nutzt die Chance auf ein kostenloses Trikot. Einsendeschluss ist der kommende Freitag, der 26. Juni um 18 Uhr. Die Fußball-WM auf Sunray FM mit Thorsten.

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Parallele Spiele, Rechenspiele und die nächsten Entscheidungen bei der WM 2026 startet der entscheidende dritte Gruppenspieltag und es trennen sich jetzt einmal die Spreu vom Weizen. Uns Fernsehgucken wird anstrengend, teilweise muss man dann zwei Spiele gleichzeitig gucken. Hier ist das Sunray FM WM Update mit Thorsten. Die Vorrunde der WM 2026 geht in ihre entscheidende Phase. Ab sofort werden die letzten Gruppenspiele parallel angepfiffen. Der Grund ist ganz einfach, keine Mannschaft soll wissen, welches Ergebnis auf dem Platz gerade zum Weiterkommen reicht. Für Fans bedeutet das Live-Tabellen, Hochspannung und jede Menge Rechenspiele. Los geht's um 21 Uhr mit den Entscheidungen in der Gruppe B. In Vancouver kommt es zum Spitzenspiel zwischen der Schweiz und Kanada. Beide Teams stehen bei 4 Punkten. Die Eidgenossen starteten mit einem Unentschieden gegen Katar und legten anschließend ein überzeugendes 4:1 gegen Bosnien-Herzegowina nach. Kanada holte zunächst ein Remis gegen Bosnien und schoss dann Katar anschließend mit 6:0 aus dem Stadion. Der Sieger dieser Partie dürfte sich den Gruppensieg sichern. Parallel treffen in Seattle Bosnien-Herzegowina und Katar aufeinander. Für beide Mannschaften geht es um die letzte Chance. Bosnien steht nach einem Punkt aus 2 Spielen unter Druck, Katar sogar erst bei einem Zähler und einem deutlichen Negativ-Torverhältnis. Verlieren verboten für beide. Um Mitternacht deutscher Zeit fällt dann die Entscheidung in der Gruppe C in Miami. Da wartet mit Schottland gegen Brasilien ein echtes Highlight. Die Schotten gewannen zum Auftakt gegen Haiti, verloren dann aber knapp gegen Marokko. Brasilien ist nach dem 1:1 gegen Marokko und dem 3:0 gegen Haiti noch ungeschlagen und geht als Favorit in das Spiel. Doch die Tatenarme hat bereits gezeigt, dass sie jeden Gegner ändern kann. Und die Fans, die sind eindrucksvoll in die Stadt einmarschiert.

Ja, hoffentlich gibt's genug Bier. Zum Wohl. Gleichzeitig trifft Marokko in Atlanta auf Haiti. Die Marokkaner haben 4 Punkte gesammelt und befinden sich in einer hervorragenden Ausgangsposition. Haiti dagegen braucht nach 2 Niederlagen ein kleines Fußballwunder, um die Chancen auf die K.O.-Phase zu wahren. Den Abschluss in der Nacht bilden dann um 3 Uhr die letzten Spiele in der Gruppe A. Gastgeber Mexiko trifft in Mexico City auf Tschechien. Die Mexikaner führen die Gruppe nach Siegen gegen Südafrika und Südkorea mit 6 Punkten an. Die Tschechen holten bislang nur 1 Punkt und stehen entsprechend unter Druck. Die Mexikaner sind als Gruppengegner schon sicher fürs 16-Finale qualifiziert. Und parallel spielt Südafrika in Monterrey gegen Südkorea. Die Südkoreaner haben nach dem Sieg gegen Tschechien und der Niederlage gegen Mexiko 3 Punkte auf dem Konto. Südafrika wartet noch auf den ersten Sieg und muss liefern, wenn die WM-Reise nicht vorzeitig enden soll. Es sind die ersten echten Endspiele dieser Weltmeisterschaft. Während einige Teams bereits vom Gruppensieg träumen, kämpfen andere um ihre letzte Chance auf die K.O.-Runde. Jetzt beginnt die Phase, in der jedes Tor eine Tabelle verändert und manchmal sogar ein ganzes Turnier. 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